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1: US-Präsident Donald Trump lehnt eine Waffenruhe mit dem Iran ab. Laut einem Bericht des Wall Street Journals hat Trump seinem Berater mitgeteilt, dass er den Iran nach den US-Wahlen im November weiter angreifen will. Der Iran hatte eine 7-tägige Waffenruhe vorgeschlagen, um die Straße von Hormuz wieder zu öffnen. In der SPÖ könnte es schon bald wieder turbulent werden. Sollte SPÖ-Chef Andreas Babler standhaft bleiben und Medienmanager Gerhard Zeiler nicht anknicken, stehen der österreichischen Sozialdemokratie wieder einmal turbulente Zeiten bevor. Bei einem Zweikampf könnte der Bundesvorstand eine zentrale Rolle spielen. Wenn dieses Gremium einen außerordentlichen Parteitag einberuft, könnte das den Weg zu einem Machtwechsel deutlich leichter machen. OpenAI hat im August das Training seines neuen KI-Modells für 2 Wochen gestoppt. Grund dafür waren Sicherheitsprobleme, berichtet heute die Welt am Sonntag. KI-Agenten sollen selbstständig die abgeschottete Testumgebung verlassen haben. So ist es auch zu dem Zwischenfall auf der Programmierplattform Hugging Face gekommen. OpenAI-Europachef Emmanuel Maril räumt ein, dass man die Geschwindigkeit der technischen Entwicklung unterschätzt habe. Hartberg muss in den nächsten Monaten auf Verteidiger Fabian Wildfinger verzichten. Der 23-Jährige hat sich im Testspiel gegen Kapfenberg eine schwere Knieverletzung zugezogen. Wildfinger wird nächste Woche operiert.
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4: Ab heute wirklich wieder mehr Sonne in Österreich. Ja, zuerst muss sie mal aufgehen, aber dann heute bis zu 26 Grad. Also da am Nachmittag sind auf jeden Fall noch ein paar letzte Sommervibes mit drin. Auch die nächsten Tage bleibt's fein. Nicht zu heiß zum Sporteln draußen. Es ist echt angenehm einfach. Auf Österreichs Straßen schaut gut aus. Ihr kommt komplett ohne Probleme voran. Das ist auf jeden Fall der Frühaufsteher-Bonus für diesen Samstag.
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1: US-Präsident Donald Trump lehnt eine Waffenruhe mit dem Iran ab. Laut einem Bericht des Wall Street Journals hat Trump seinem Berater mitgeteilt, dass er den Iran nach den US-Wahlen im November weiter angreifen will. Der Iran hatte eine 7-tägige Waffenruhe vorgeschlagen, um die Straße von Hormuz wieder zu öffnen. In der SPÖ könnte es schon bald wieder turbulent werden. Sollte SPÖ-Chef Andreas Babler standhaft bleiben und Medienmanager Gerhard Zeiler nicht einknicken, stehen der österreichischen Sozialdemokratie wieder einmal turbulente Zeiten bevor. Bei einem Zweikampf könnte der Bundesvorstand eine zentrale Rolle spielen. Wenn dieses Gremium einen außerordentlichen Parteitag einberuft, könnte das den Weg zu einem Machtwechsel deutlich leichter machen. TikTok muss in den USA mindestens 100 Millionen Dollar zahlen und die tägliche Nutzungszeit für junge Nutzer auf 2 Stunden begrenzen. Das hat die Videoplattform in einem Vergleich mit dem US-Staat Alabama vereinbart. Der Vorwurf, TikTok soll den Schutz von Minderjährigen vor Social-Media-Sucht vernachlässigt haben. Der geplante Prozess ist durch den Vergleich abgewendet worden. Hartberg muss in den nächsten Monaten auf Verteidiger Fabian Wilfinger verzichten. Der 23-Jährige hat sich im Testspiel gegen Kapfenberg eine schwere Knieverletzung zugezogen. Wilfinger wird nächste Woche operiert.
2: Heute ist der Tag. Wenn du nochmal Bock auf einen Cold Brew hast oder auf einen Eiskaffee, es kriegt einfach bis zu 23 Grad, in Tirol Vorarlberg sogar bis zu 26 möglich und am Nachmittag echt viel Sonne dabei. Die nächsten Tage schauen nochmal sehr gleich aus. In der Nacht zwar richtig kalt, aber die Nachmittage werden nochmal spätsommerlich angenehm. Auf Österreichs Straßen kommt ihr aktuell gut voran, keine Probleme sind gemeldet. Gute und sichere Fahrt.
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1: US-Präsident Donald Trump lehnt eine Waffenruhe mit dem Iran ab. Laut einem Bericht des Wall Street Journals hat Trump seinem Berater mitgeteilt, dass er den Iran nach den US-Wahlen im November weiter angreifen will. Der Iran hatte eine 7-tägige Waffenruhe vorgeschlagen, um die Straße von Hormuz wieder zu öffnen. In der SPÖ könnte es schon bald wieder turbulent werden. Medienmanager Gerhard Zeiler hat ja gestern überraschend bekannt gegeben, Parteichef werden zu wollen. Sollten weder er noch SPÖ-Chef Andreas Babler einknicken, stehen der österreichischen Sozialdemokratie wieder einmal turbulente Zeiten bevor. Bei einem Zweikampf könnte der Bundesvorstand eine zentrale Rolle spielen. Wenn dieses Gremium einen außerordentlichen Parteitag einberuft, könnte das den Weg zu einem Machtwechsel deutlich leichter machen. Die Transportbranche schlägt Alarm. Die schwache Konjunktur, hohe Dieselpreise, Fahrermangel und Fahrbeschränkungen setzen den heimischen Transporteuren zu. Alleine der Kostentreiberstaat, wie es heißt, habe zu Kostenerhöhungen in den vergangenen 5 Jahren von 35% geführt. Knapp 85.000 Euro müsse alleine heuer für einen 40-Tonnen-Sattelzug bezahlt werden. Hartberg muss in den nächsten Monaten auf Verteidiger Fabian Wilfinger verzichten. Der 23-Jährige hat sich im Testspiel gegen Kapfenberg eine schwere Knieverletzung zugezogen. Wilfinger wird nächste Woche operiert.
2: Wie fein ist es bitte? Super sonnig jetzt, aber lass dich davon nicht täuschen, wenn du noch rausgehst. Jacke unbedingt mitnehmen. Jetzt in der Früh echt noch richtig kalt, bevor es dann am Nachmittag einfach super schön wird. Nochmal so die letzten sommerlichen Tage scheinbar. Bis zu 26 Grad nämlich heute möglich. Der Blick auf Österreichs Straßen. Niederösterreich B26 zwischen Buchberg und Sieding. Sperre, weil da einige Bäume auf den Straßen liegen. Die Feuerwehr ist da bereits im Einsatz. Ausweichen schwierig, nur großräumig möglich. Und zwar über Wiener Neustadt zum Beispiel. Eine gute Fahrt.
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3: Guten Morgen um kurz nach 8 an deinem Samstag. Du hörst Pirate Radio. Ich bin die Marie und so startet jetzt erstmal dein Wochenende. Und zwar mit Royal Blood. 10 over 10.

Und schon unter den Lebenden? Oder bist du eher Typ im Bett gammeln, bis einen irgendwas rauszwingt? Meistens die Blase. Oder dann doch so Bock auf einen Kaffee. Ich tendiere auf jeden Fall zu Letzterem. Aber wurscht, ob du jetzt schon beim Frühstück sitzt oder noch unter Decken begraben liegst. Du hörst Pirate Radio und startest somit schon mal optimal in deinen Samstag. Salo singt dir jetzt gleich ein Ständchen dafür. Und zwar von Apollonia, die bei Edeka an der Kasse sitzt.

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Ein All-Time-Favorite von The Cooks. Habe ich direkt nur mal Bock ans Meer zu fahren, jetzt so die letzten Septembertage genießen. Naja, träumen wird man ja wohl noch dürfen. Pirate Radio hilft dir beim Träumen, by the way. Und zwar mit dem passenden Soundtrack. Mazzy Star mit Fade Into You habe ich jetzt als nächstes hier für dich.

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2: Die Transportbranche schlägt Alarm. Die schwache Konjunktur, hohe Dieselpreise, Fahrermangel und Fahrbeschränkungen setzen den heimischen Transporteuren zu. Alleine der Kostentreiber Staat, wie es heißt, habe zu Kostenerhöhungen in den vergangenen 5 Jahren von 35% geführt. Knapp 85.000 Euro müsse alleine heuer für einen 40-Tonnen-Sattelzug bezahlt werden. Die Neos in Oberösterreich küren heute ihren Spitzenkandidaten für die Landtagswahl 2027. Der aktuelle Landessprecher und Clubobmann Felix Eibeltaucher hat einen Gegenkandidaten, und zwar den IT-Manager Franz Josef Reischböck. Insgesamt haben sich 36 Personen für die Landesliste beworben. 30 Jahre nach der ersten Premiere ist das Disney-Musical Die Schöne und das Biest wieder im Wiener Raimundtheater zu sehen. Die Vereinigten Bühnen Wien haben den Klassiker zurückgeholt. In der Broadway-Show, die Matt West für Wien neu inszeniert hat, strotzt es nur so vor ungebrochenem Glitter und Flitter. TikTok muss in den USA mindestens 100 Millionen Dollar zahlen und die tägliche Nutzungszeit für junge Nutzer auf 2 Stunden begrenzen. Das hat die Videoplattform in einem Vergleich mit dem US-Staat Alabama vereinbart. Der Vorwurf, TikTok soll den Schutz von Minderjährigen vor Social-Media-Sucht vernachlässigt haben. Der geplante Prozess ist durch den Vergleich abgewendet worden.
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4: Ende September jetzt, vom Klima her noch so wie vor vielen Jahren im Juli. Super viel Sonne und am Nachmittag einfach 26 Grad mit drin. Die gesamte nächste Woche sehr, sehr spätsommerlich schön auf jeden Fall. Der Blick auf Österreichs Straßen. Niederösterreich, A1 Richtung Salzburg. Zwischen Ips und Amstetten Ost, da ist die rechte Spur blockiert nach einem Unfall. Du kommst aber soweit gut daran vorbei. Eine sichere Fahrt.
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5: Kurz nach 9 Uhr ist es an deinem Samstag und du gönnst dir Pirate Radio am Wochenende. Ich bin die Marie. Ich freue mich, dass du zuhörst.
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1: US-Präsident Donald Trump lehnt eine Waffenruhe mit dem Iran ab. Laut einem Bericht des Wall Street Journals hat Trump seinem Berater mitgeteilt, dass er den Iran nach den US-Wahlen im November weiter angreifen will. Der Iran hatte eine 7-tägige Waffenruhe vorgeschlagen, um die Straße von Hormuz wieder zu öffnen. Die Neos in Oberösterreich küren heute ihren Spitzenkandidaten für die Landtagswahl 2027. Der aktuelle Landessprecher und Clubobmann Felix Eibeltaucher hat einen Gegenkandidaten, und zwar den IT-Manager Franz Josef Reischböck. Insgesamt haben sich 36 Personen für die Landesliste beworben. Die Transportbranche schlägt Alarm. Die schwache Konjunktur, hohe Dieselpreise, Fahrermangel und Fahrbeschränkungen setzen den heimischen Transporteuren zu. Alleine der Kostentreiber Staat, wie es heißt, habe zu Kostenerhöhungen in den vergangenen 5 Jahren von 35% geführt. Knapp 85.000 Euro müsse alleine heuer für einen 40-Tonnen-Sattelzug bezahlt werden. Um 13 Uhr startet heute der Formel 1 Grand Prix in Baku. Ungewöhnlich, denn eigentlich finden die großen Rennen immer am Sonntag statt. Grund für die Verschiebung ist ein wichtiger Gedenktag morgen in Aserbaidschan. George Russell startet heute von der Pole Position. WM-Spitzenreiter Kimi Antonelli patzt hingegen. Schon im ersten Training hat sein Auto Hydraulikprobleme. Beim Qualifying kracht er an die Wand. Daraufhin bricht bei seinem Mercedes links vorne die Radaufhängung.
2: Ende September jetzt, vom Klima her noch so wie vor vielen Jahren im Juli. Super viel Sonne und am Nachmittag einfach 26 Grad mit drin. Die gesamte nächste Woche sehr, sehr spätsommerlich schön auf jeden Fall. Der Blick auf Österreichs Straßen. Niederösterreich, A1 Richtung Salzburg. Zwischen Ips und Amstetten Ost, da ist die rechte Spur blockiert nach einem Unfall. Du kommst aber soweit gut daran vorbei. Eine sichere Fahrt.
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3: 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Kurz nach 10 Uhr ist es und du bist schon mittendrin bei OK UK. Wir gehen rein mit The Cure. Wie soll es auch anders sein? Boys Don't Cry an deinem Samstagvormittag bei OK UK hier auf Pirate Radio.

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eine endlos geile Scheibe nach der anderen. The Muse mit Supermassive Black Hole waren das gerade und die werden dicht gefolgt von Apollo 440 mit Don't Stop the Rock. Das heißt für dich jetzt lauter drehen und Party machen wie damals Ende der 90er. Let's go!

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Fatboy Slim hat recht. Don't let the man get you down. Männer, die dich aber, finde ich, eher abbringen, sind die nächsten. Klassischer geht's auch eigentlich nicht, wenn es um Großbritannien und Musik geht. Ich habe nämlich jetzt die Beatles für dich mit Helter Skelter. Genauso klingt nämlich dein Vormittag bei OK UK hier auf Pirate Radio.

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1: US-Präsident Donald Trump lehnt eine Waffenruhe mit dem Iran ab. Laut einem Bericht des Wall Street Journals hat Trump seinem Berater mitgeteilt, dass er den Iran nach den US-Wahlen im November weiter angreifen will. Der Iran hatte eine 7-tägige Waffenruhe vorgeschlagen, um die Straße von Hormuz wieder zu öffnen. Die Neos in Oberösterreich küren heute ihren Spitzenkandidaten für die Landtagswahl 2027. Der aktuelle Landessprecher und Clubobmann Felix Eibeltaucher hat einen Gegenkandidaten, und zwar den IT-Manager Franz Josef Reischböck. Insgesamt haben sich 36 Personen für die Landesliste beworben. TikTok muss in den USA mindestens 100 Millionen Dollar zahlen und die tägliche Nutzungszeit für junge Nutzer auf 2 Stunden begrenzen. Das hat die Videoplattform in einem Vergleich mit dem US-Staat Alabama vereinbart. Der Vorwurf, TikTok soll den Schutz von Minderjährigen vor Social-Media-Sucht vernachlässigt haben. Der geplante Prozess ist durch den Vergleich abgewendet worden. Um 13 Uhr startet heute der Formel 1 Grand Prix in Baku. Ungewöhnlich, denn eigentlich finden die großen Rennen immer am Sonntag statt. Grund für die Verschiebung ist ein wichtiger Gedenktag morgen in Aserbaidschan. George Russell startet heute von der Pole Position. WM-Spitzenreiter Kimi Antonelli patzt hingegen. Schon im ersten Training hat sein Auto Hydraulikprobleme. Beim Qualifying kracht er an die Wand. Daraufhin bricht bei seinem Mercedes links vorne die Radaufhängung.
2: Heute super viel Sonne mit dabei, spätsommerliche 18 bis 26 Grad, am wärmsten heute in Vorarlberg und in Tirol. Also raus mit dir, auf jeden Fall das Herbstwetter genießen. 13 Grad in Wien, 15 in Eisenstadt, 14 in Salzburg und 12, 14 in Innsbruck. Im Großen und Ganzen läuft es verkehrstechnisch gut. Eine Grenzwartezeit Kufstein, Kiefersfelden, da wartet ihr 15 Minuten länger bei der Ausreise aus Österreich. Gute Fahrt!
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3: 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Hallo Dilly, um kurz nach 11 Uhr aus dem Pirate Radio Studio. Dein Samstagvormittag läuft hoffentlich gut und wird mit Musik in den Ohren nur um einiges besser. Schön, dass du zuhörst.

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0: The Prodigy am Samstagvormittag. Besser geht's eigentlich nicht, oder? Aber sag, hörst du, was es da Traumhaftes im Hintergrund spielt? Schon ziemlich geil, oder? Das sind Lion Season und die kannst du ganz bald live hören, und zwar bei unserem nächsten Pirate Radio Konzert. Es ist nämlich wieder an der Zeit für ein Community-Treff. Und wie könnte man es besser machen als mit richtig geiler Musik und einer richtig guten Zeit? Also gut zuhören jetzt, denn Lion Season haben gleich alle Infos für dich.
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1: US-Präsident Donald Trump lehnt eine Waffenruhe mit dem Iran ab. Der Iran hatte vorgeschlagen, die Straße von Hormuz zu öffnen, wenn die USA einer 7-tägigen Waffenruhe zustimmen. Trump signalisiert eher das Gegenteil. Auf seiner Plattform Truth Social veröffentlicht Trump heute eine Kartengrafik, auf der die Straße von Hormuz eingekreist ist. Darunter steht Trump mehr Enge. Die E-Control wird jetzt eine Sonderprüfung der Spritpreise in Tirol durchführen. Das hat heute Wirtschafts- und Energieminister Wolfgang Hartmannsdorfer angekündigt. In Tirol sind die Preise für Super und Diesel seit Anfang 2025 an 91% der Tagen am teuersten. Die Tiroler müssen im Schnitt um 6 Cent mehr pro Liter Sprit zahlen als im österreichweiten Durchschnitt. 30 Jahre nach der ersten Premiere ist das Disney-Musical Die Schöne und das Biest wieder im Wiener Raimundtheater zu sehen. Die Vereinigten Bühnen Wien haben den Klassiker zurückgeholt. In der Broadway-Show, die Matt West für Wien neu inszeniert hat, strotzt es nur so vor ungebrochenem Glitter und Flitter. Um 13 Uhr startet heute der Formel 1 Grand Prix in Baku. Ungewöhnlich, denn eigentlich finden die großen Rennen immer am Sonntag statt. Grund für die Verschiebung ist ein wichtiger Gedenktag morgen in Aserbaidschan. George Russell startet heute von der Pole Position. WM-Spitzenreiter Kimi Antonelli patzt hingegen. Schon im ersten Training hat sein Auto Hydraulikprobleme. Beim Qualifying kracht er an die Wand. Daraufhin bricht bei seinem Mercedes links vorne die Radaufhängung.
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4: Hey, was für ein schöner spätsommerlicher Tag wird das heute bitte. 18 bis 26 Grad im Schnitt, meist sonnig, nur wenige Wolken mischen sich dazu, am wärmsten bei euch in Vorarlberg und in Tirol. Da sehe ich zum Beispiel jetzt schon fast 20 Grad in Feldkirch zum Mittagessen. 13 Grad sind es aktuell in Lofer, 15 in St. Pölten und 16 Grad jetzt in Wien. Ein Blick auf die Straßen Tirol B165, Sperre in Gerlus, Grund ist da ein großer Eimabtrieb, der geht noch bis 17 Uhr. Ausweichen geht da nur großräumig, zum Beispiel über den Pasturen. Gute Fahrt.
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Samstag zum Mittag klingt geiler mit Pirate Radio. Die Plattenhound Gang hat es gerade bewiesen. Und es wird nur besser, denn Cypress Hill holt dich jetzt runter und du kommst ganz tiefenentspannt in deinen Nachmittag an.

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1: Die E-Control wird jetzt eine Sonderprüfung der Spritpreise in Tirol durchführen. Das hat heute Wirtschafts- und Energieminister Wolfgang Kartmannsdorfer angekündigt. In Tirol sind die Preise für Super und Diesel seit Anfang 2025 an 91% der Tagen am teuersten. Die Tiroler müssen im Schnitt um 6 Cent mehr pro Liter Sprit zahlen als im österreichweiten Durchschnitt. SPÖ-Chef Andreas Babler will auch nach der Ankündigung von Gerhard Zeiler, die Parteiführung übernehmen zu wollen, im Amt bleiben. Babler verweist auf klare Regeln für die Wahl zum Bundesparteichef und sieht derzeit nur Gerüchte. Zeiler hat gestern erklärt, er sei die richtige Person, um die Partei aus dem historischen Tief herauszuführen. 30 Jahre nach der ersten Premiere ist das Disney-Musical Die Schöne und das Biest wieder im Wiener Raimundtheater zu sehen. Die Vereinigten Bühnen Wien haben den Klassiker zurückgeholt. In der Broadway-Show, die Matt West für Wien neu inszeniert hat, strotzt es nur so vor ungebrochenem Glitter und Flitter. Hartberg muss in den nächsten Monaten auf Verteidiger Fabian Wilfinger verzichten. Der 23-Jährige hat sich im Testspiel gegen Kapfenberg eine schwere Knieverletzung zugezogen. Wilfinger wird nächste Woche operiert.
2: Was für ein schöner spätsommerlicher Tag heute. Gleich raus einen schönen Herbstspaziergang machen, ein paar süße Instagram-Bilder machen. 18 bis 26 Grad erreichen die Temperaturen heute. Wolken in Oberösterreich vorübergehend da, sonst aber ganz, ganz viel Sonnenschein im Land. Bei momentan 16 Grad in Linz, 17 in Salzburg und 17 Grad auch in Wien und in Eisenstadt. Ein Blick auf die Straßen Niederösterreich. B36 Sperre bei Ottenschlag nach einem Unfall, da werdet ihr örtlich umgeleitet. Eine Sperre gibt es auch in Tirol auf der B165 in Gerlos. Grund ist ein Almabtrieb, der geht noch bis 17 Uhr. Ausweichen geht da nur großräumig über den Pastoren zum Beispiel. Gute Fahrt.
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3: Samstag, kurz nach 13 Uhr, Zeit für Kaffee Nummer 2 oder 3. Vielleicht auch schon den ersten Drink oder einfach dafür, mal langsam in den Tag zu kommen. Wir liefern dir den passenden Sound dazu. Hier ist Pirate Radio, Österreichs Alternative Sender Nummer 1 mit Finn Rasmussen am Mikrofon noch bis 20 Uhr. Ich sage Servus und Hi.

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0: Korn bei Pirate Radio und
1: Twisted Transistor.
0: Und das Motto bei Wolf Alice hieß, wenn der Drummer plötzlich den Gesang übernimmt. Und zwar auf ihre Single White Horses bezogen. Das ist nämlich der allererste Wolf Alice Song, bei dem Drummer Joel als Leadsänger im Mittelpunkt steht. Die eigentliche Sängerin, Ellie Roselle, die steigt erst später als sogenannte Duettpartnerin ein. Hier sind Wolf Alice für deinen Samstagnachmittag bei Pirate Radio mit White Horses. 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
1: China und die USA haben sich auf den gegenseitigen Abbau von Zöllen im Umfang von 30 Milliarden Dollar verständigt. Das hat heute das chinesische Außenministerium mitgeteilt. Die Vereinbarung wurde während des Besuchs des chinesischen Präsidenten Xi Jinping in den USA erzielt. Nun soll ein umfassenderes Handelsabkommen ausgearbeitet werden. Die Wiener ÖVP fordert längere Ladenöffnungszeiten. Im Fokus steht nun nicht mehr nur der Sonntag, sondern auch eine Ausdehnung am Samstag. Reduzieren möchte man hingegen die Zahl der Magistratsabteilungen. Diese sollen halbiert werden, wie Parteichef Markus Fiegel heute bei einem Zukunftskongress der Wiener Volkspartei erläutert. In Athen gibt es nach der schweren Explosion von Freitag früh zwei Todesopfer. Eine Frau und ein Mann konnten nur mehr tot aus den Trümmern des Hauses geborgen werden. Vier weitere Menschen werden noch vermisst. Die Bergungsarbeiten gestalten sich schwierig, weil immer noch Mauern stehen, die einstürzen könnten. Als mögliche Ursache für die Explosion wird ein Gasleck vermutet. Michael Gregoritsch hat heute das Abschlusstraining der österreichischen Nationalmannschaft für das Nations League-Spiel gegen den Kosovo verpasst. Der Stürmer hat sich am Donnerstag beim Spiel gegen Israel verletzt. Ob er morgen spielen kann, ist noch unklar.
2: Was ist denn das heute für ein Traumtag? Richtig schönes Wetter zum Wandern. Aktuell sehe ich überall Sonne und bei euch in Tirol und Vorarlberg ist es gerade am wärmsten. In Bludenz zum Beispiel, da hat es 22 Grad. Wasch auf morgen Sonntag. Es wird sonnig und noch eine Spur wärmer. Der Nebel ist zwar in der Früh da, der löst sich dann aber auf und danach haben wir fast überall Sonne. Bei euch im Osten ein bisschen windig mit 18 bis 24 Grad und im Westen sogar bis zu 27. Tirol B165 ist gesperrt in Gerlaus bis 17 Uhr wegen eines Almabtriebs. Ausweichen geht über die B161 und die B178. Und auf der A13 Richtung Innsbruck braucht ihr bis zu 15 Minuten mehr zwischen Schönberg und Innsbruck. Gute Fahrt euch!
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3: 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Und wie? Jason Status beweisen es dir jetzt mit ihrer neuen Single Disgruntled.
4: Was ist das?

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kann sich neben Grammy- und Oscar-Preisträgerin auch neu Traurednerin in den Lebenslauf schreiben lassen. Billie Eilish, gerade gehört bei Pirate Radio mit You Should See Me in a Crown, hat kürzlich die Hochzeit ihres Bruders Phineas in Kalifornien zeremoniell geleitet und eine Rede für das frische Brautpaar gehalten. Billie Eilish und ihr Bruder, die haben ja bekanntlicherweise eine sehr enge Beziehung zueinander und das nicht nur beruflich. Und somit lag es eigentlich auf der Hand, dass Billie ihren Bruder an seinem schönsten Tag unterstützt. Love hat jetzt für dich bei Pirate Radio mit rote Ampeln. Ich weiß doch.

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1: Die Wiener ÖVP fordert längere Ladenöffnungszeiten. Im Fokus steht nun nicht mehr nur der Sonntag, sondern auch eine Ausdehnung am Samstag. Reduzieren möchte man hingegen die Zahl der Magistratsabteilungen. Diese sollen halbiert werden, wie Parteichef Markus Fiegel heute bei einem Zukunftskongress der Wiener Volkspartei erläutert. China und die USA haben sich auf den gegenseitigen Abbau von Zöllen im Umfang von 30 Milliarden Dollar verständigt. Das hat heute das chinesische Außenministerium mitgeteilt. Die Vereinbarung wurde während des Besuchs des chinesischen Präsidenten Xi Jinping in den USA erzielt. Nun soll ein umfassenderes Handelsabkommen ausgearbeitet werden. TikTok muss in den USA mindestens 100 Millionen Dollar zahlen und die tägliche Nutzungszeit für junge Nutzer auf 2 Stunden begrenzen. Das hat die Videoplattform in einem Vergleich mit dem US-Staat Alabama vereinbart. TikTok soll den Schutz von Minderjährigen vor Social-Media-Sucht vernachlässigt haben. Michael Gregoritsch hat heute das Abschlusstraining der österreichischen Nationalmannschaft für das Nations League-Spiel gegen den Kosovo verpasst. Der Stürmer hat sich am Donnerstag beim Spiel gegen Israel verletzt. Ob er morgen spielen kann, ist noch unklar.
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3: Lassen wir es uns gut gehen heute an der frischen Luft, schlage ich vor. Bei dem schönen Wetter geht's ja auch nur so. Ganz viel Vitamin D erwartet uns. Eventuell in Wien sehe ich gerade ganz wenig Wolken, also zum Beispiel in Schwechat, aber das ist jetzt nichts Wildes. Temperatur noch sehr angenehm mit bis zu 25 Grad. Und morgen am Sonntag wird es nochmal richtig fein. Viel Sonne, kaum Wolken und spätsommerlich warm. Nur in der Früh hält sich stellenweise jetzt noch der Nebel. Am Nachmittag gibt es bis zu 24 Grad, bei euch im Westen sogar bis zu 27. In Niederösterreich hat es gekracht auf der S6 im Baustellenbereich zwischen Glocknitz und Neunkirchen. Bereits 3 Kilometer Stau, es wird auch immer mehr. Auch in der Gegenrichtung Richtung Bruck 2 Kilometer Stau. Kärnten hat es in Richtung Salzburg vor der Baustelle bei Villach. Hier gibt es Stau bis auf die A11, 10 Minuten extra. Und weiter zwischen Spital und Rennweg weiterhin 20 Minuten Zeitverlust vor einer Baustelle. Auf der A13 Richtung Innsbruck braucht ihr 15 Minuten mehr zwischen Schönberg und Innsbruck wegen Überlastung. Dann 20 Minuten extra in Salzburg am Grenzübergang Walserberg bei der Ausreise nach Deutschland. Gute Fahrt, ihr Lieben.
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0: Yeah, that was pretty cool, I guess.
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1: US-Präsident Donald Trump lehnt den iranischen Vorschlag zur Wiedereröffnung der Straße von Hormuz ab. Das berichtet das Wall Street Journal. Trump bezweifelt, dass der Iran die US-Bedingungen erfüllen wird. Laut dem Bericht erwägt Trump nach den Kongress-Zwischenwahlen im November eine Wiederaufnahme von Angriffen auf den Iran. SPÖ-Chef Andreas Babler will auch nach der Ankündigung von Gerhard Zeiler, die Parteiführung übernehmen zu wollen, im Amt bleiben. Babler verweist auf seine Wiederwahl vor 6 Monaten und sagt, es gebe klare Regeln für die Wahl zum Bundesparteichef. Zeiler müsste rund 12.500 Unterschriften von Parteimitgliedern sammeln, um eine vorzeitige Vorsitzendenwahl zu erzwingen. Das Finanzministerium und die österreichische Kontrollbank weiten heute die Finanzierungsmöglichkeiten für die Energieinfrastruktur aus. Künftig sollen auch kleinere Investitionen in Verteilnetze und Speicher gefördert werden. Die Maßnahme soll die Kosten für den Netzausbau senken und die Energiewende vorantreiben. Mercedes-Pilot George Russell hat heute den großen Preis von Aserbaidschan gewonnen. Er feiert einen Start-Ziel-Sieg vor Max Verstappen und dessen Red Bull-Teamkollegen Isaac Hajar. In der Gesamtwertung führt weiterhin Kimi Antonelli, der heute Fünfter wurde.
2: Tschüss, überall Sonne, in ganz Österreich, höchstens in Wien ein wenig Wolken, zum Beispiel bei euch in Schwächer. Das ist überall angenehm warm mit bis zu 26 Grad. Morgen gibt es nochmal ein T-Shirt-Wetter, noch ein bisschen Nebel am Morgen. Danach gibt es im Großteil Österreich sehr viel Sonne und es ist ziemlich warm, im Westen sogar bis zu 27 Grad. Ein Update für Niederösterreich habe ich für die S6 in beiden Richtungen. Da ist jetzt jeweils ein Fahrstreifen frei zwischen Glocknitz und Neunkirchen, aber aktuell 3 Kilometer Stau. Oberösterreich sind die Straßen rund um den Attersee wegen eines Radrennens gesperrt. Die B151 und B152 jeweils zwischen Unterach und Schörfling. Ab 17.30 Uhr werden die Straßen dann ab Schörfling im Uhrzeigersinn freigegeben. Kärnten A10 Richtung Salzburg vor der Baustelle bei Villach. Hier gibt es Stau bis auf die A11 und auch zwischen Spital und Rennweg. Dauert es 25 Minuten länger, auch vor einer Baustelle. Und auf der A13 Richtung Innsbruck braucht ihr bis zu 10 Minuten mehr zwischen Schönberg und Innsbruck wegen Überlastung. Gute Fahrt, ihr Lieben.
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3: Gleich mit deiner Chance auf Tickets für unser drittes Pirate Radio Konzert mit Line Season. Nach 4 Alternative Tracks am Stück. Ich bin der Finn, servus und hi.

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0: Und zur Einstimmung, hier sind Lion Season mit Crave Your Love an deinem Samstagnachmittag. Cool, dass du mit dabei bist.

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1: Das Finanzministerium und die österreichische Kontrollbank weiten heute die Finanzierungsmöglichkeiten für die Energieinfrastruktur aus. Künftig sollen auch kleinere Investitionen in Verteilnetze und Speicher gefördert werden. Die Maßnahme soll die Kosten für den Netzausbau senken und die Energiewende vorantreiben. US-Präsident Donald Trump lehnt den iranischen Vorschlag zur Wiederöffnung der Straße von Hormuz ab. Das berichtet das Wall Street Journal. Trump bezweifelt, dass der Iran die US-Bedingungen erfüllen wird. Laut dem Bericht erwägt Trump nach den Kongress-Zwischenwahlen im November eine Wiederaufnahme von Angriffen auf den Iran. In Athen sind nach einer schweren Explosion in einem Wohnhaus 6 Menschen ums Leben gekommen. Die Opfer sind noch nicht offiziell identifiziert, es wird aber vermutet, dass es sich um ein älteres Ehepaar und 4 US-amerikanische Staatsbürger handelt. Die Ursache der Explosion ist noch unklar, es wird aber ein Gasleck vermutet. Mercedes-Pilot George Russell hat heute den großen Preis von Aserbaidschan gewonnen. Er feiert einen Start-Ziel-Sieg vor Max Verstappen und dessen Red Bull-Teamkollegen Isaac Hadjar. In der Gesamtwertung führt weiterhin Kimi Antonelli, der heute Fünfter wurde.
2: Strahlenblauer Himmel, so lieben wir den Samstag gleich noch viel mehr. Nirgends sehe ich aktuell Wolken, höchstens bei euch in Schwechat. Aber das ist jetzt nichts Wildes, bis zu 26 Grad sind heute drin. Und morgen ideales Wetter für kurze Hosen und T-Shirts. In der Früh lieber noch ein Pulli drüber. Es ist ein bisschen nebelig noch und im Laufe des Tages wieder ganz warm in Österreich. In Tirol und Vorarlberg haben wir sogar bis zu 27 Grad und das Ende September. Die A6 ist wieder gesperrt Richtung Wien zwischen Glocknitz und Neunkirchen wegen Reinigungsarbeiten im Baustellenbereich nach einem Unfall mit einer Kehrmaschine. Es gibt 3 Kilometer Stau, ausweichen könnt ihr ab Glocknitz über die B17. Oberösterreich sind die Straßen rund um den Attersee wegen eines Radrennens gesperrt, B151 und B152 jeweils zwischen Unterach und Schörfling. Aber ab 17.30 werden die Straßen ab Schörfling im Uhrzeigersinn nach und nach wieder freigegeben. Dann haben wir Kärnten A10 Richtung Salzburg, zwischen Spital und Gmünd vor der Baustelle 20 Minuten Zeitverlust. Tirol B165 gesperrt in Gerlos bis 17 Uhr wegen einem Almabtrieb. Ausweichen geht über die B161 und die B178 und 20 Minuten extra in Salzburg am Grenzübergang Walserberg bei der Ausreise nach Deutschland. Gute Fahrt!
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3: Okay, dann wollen wir mal, oder? 3 Stunden lang ab jetzt nur die geilsten und fettesten Alternative Party Tunes für deinen Samstagabend. Let's get this fucking party started!

wurde unter anderem mit FIFA und anderen Games der damaligen Zeit in Verbindung gebracht, was seinen 2000er Elektro-Soundtrack-Charakter natürlich noch verstärkt hat. Idealistic vom deutschen Elektro-Duo Digitalism, gerade gehört in Österreichs coolster Radio-Pre-Party, der Pirate Radio Indie Party Zone. I don't know.

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Hier ist die Pirate Radio in die Party Zone, das musikalische Warm-up für deine Clubnacht oder auch Homeparty mit Freunden später. Und mit dem Soundtrack jetzt passend zum eskalierenden Samstagabend. Remi-Demi-Stimmung in 3, 2, 1.

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1: Bei gegenseitigen Angriffen in Russland und der Ukraine sind Behördenangaben zufolge mindestens 11 Menschen getötet worden. 2 Menschen seien in der südukrainischen Stadt Saporischschja getötet worden, teilt der ukrainische Präsident Volodymyr Selenskyj heute mit. Die Behörden in der nordostukrainischen Stadt Sumy melden 2 weitere Todesopfer. Die russischen Behörden melden insgesamt 7 Todesopfer bei ukrainischen Angriffen. Integrationsministerin Claudia Bauer von der ÖVP fordert heute eine stärkere staatliche Aufsicht über den Religionsunterricht. Man habe derzeit keine Kontrolle darüber, welche Personen Religion unterrichten und welche Inhalte vermittelt werden, so Bauer im Ö1-Journal. Besonders beim islamischen Religionsunterricht gäbe es Handlungsbedarf. Die USA und China richten einen direkten Kommunikationskanal für Zwischenfälle im Zusammenhang mit künstlicher Intelligenz ein. Das hat das Weiße Haus heute angekündigt. Beide Länder wollen sich künftig über die Chancen und Risiken der Technologie austauschen. Zuletzt hat UNO-Generalsekretär Antonio Guterres die USA und China zu einem Dialog über die Zukunft der Technologie aufgerufen. ÖFB-Teamchef Ralf Rangnick setzt im Nations League-Heimspiel am Sonntag gegen den Kosovo auf einen Debütanten im Tor. Entweder LASK-Goalie Lukas Jungwirt oder Salzburgs Christian Zawiczki werden anstelle von Alexander Schlager beginnen. Der betreffende Torhüter werde nach seiner Premiere im A-Team zur U21 weiterreisen.
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4: Schön geht der Tag zu Ende, wettertechnisch. Du kannst ihn bei Sonnenschein ausklingen lassen. Aber Achtung, in der Nacht wird's wieder frisch. 3 bis 12 Grad. Und morgen Sonntag geht's dann weiter mit der Sonne und dem spätsommerlichen Wetter. 24 Grad im Westen, stellenweise 27 und es bleibt trocken. Kärntner A10 Richtung Salzburg zwischen Spital und Gmünd. Da braucht ihr 15 Minuten länger vor einer Baustelle. In Salzburg geht's weiter auf der A10 Richtung Salzburg zwischen Flachau und Altenmarkt. Da ist ein Unfall passiert. Die zweite Fahrspur ist da gesperrt. Ihr braucht über eine halbe Stunde länger. Niederösterreich A2 Richtung Wien beim Knoten Vösendorf. Da ist ein Unfall passiert. Bereits 3 Kilometer Stau. Und 2 Grenzwartezeiten gibt es 20 Minuten plus bei euch in Salzburg, bei der Grenze Walserberg, bei der Ausreise nach Deutschland. Und vor dem Grenztunnel Füssen dauert es länger in Tirol auf der B179 ebenso bei der Ausreise nach Deutschland. Kommt gut an.
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machst dich ready für den Club später? Und Pirate Radio sorgt für den passenden Party-Sounds noch bis 20 Uhr in der Indie-Party-Zone. In der kommenden Viertelstunde mit dabei die Rock Traders und Voodoo Child. Bombastisch wird's mit Mr. Lover Lover, aka Shaggy und Boombastic und gleich die Beastie Boys und Fight for Your Right. Einer zum Mitgrölen.

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Coole Dance-Pop-Mucke. In der Indie-Party-Zone vom New Yorker Duo Sophie Tucker bei Pirate Radio, Purple Hat. Und genau so einen lilafarbenen Hut hatte DJ Tucker mal auf einer Party an, wo er aufgelegt hat. Und er muss anscheinend so cool gewesen sein, dass die beiden ihm einen Song gewidmet haben.

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1: Kurz vor dem Terrorüberfall am 7. Oktober 2023 soll auch Ägypten Israel vor der Gefahr eines großen Angriffs der Hamas gewarnt haben. Das berichtet das US-Magazin The Atlantic. Unter Berufung auf Regierungsvertreter in Israel, Ägypten und weiteren arabischen Ländern sowie auf Vertreter in den USA und Europa. Weniger als zwei Wochen vor dem 7. Oktober ist Ägyptens Geheimdienstchef demnach nach Israel gereist und hat vor einer Hamas-Attacke gewarnt. Die Wiener ÖVP fordert längere Ladenöffnungszeiten. Im Fokus steht nun nicht mehr nur der Sonntag, sondern auch eine Ausdehnung am Samstag. Reduzieren möchte man hingegen die Zahl der Magistratsabteilungen. Diese sollen halbiert werden, wie Parteichef Markus Fiegel am Samstag bei einem Zukunftskongress der Wiener Volkspartei erläutert. Abgelehnt werden längere Öffnungszeiten am Samstag bzw. eine Sonntagsöffnung in Tourismuszonen von der Gewerkschaft GPA. Das sei eine größere Belastung für die Beschäftigten. Integrationsministerin Claudia Bauer von der ÖVP fordert heute eine stärkere staatliche Aufsicht über den Religionsunterricht. Man habe derzeit keine Kontrolle darüber, welche Personen Religion unterrichten und welche Inhalte vermittelt werden, so Bauer im Ö1-Journal. Besonders beim islamischen Religionsunterricht gäbe es Handlungsbedarf. Xaver Schlager wird morgen erstmals als Kapitän der österreichischen Nationalmannschaft auflaufen. Der Mittelfeldspieler betont, dass das Leistungsprinzip aber an oberster Stelle stehe. Pluspunkte habe er, nur weil er mittlerweile in der englischen Premier League spiele, nicht, betont der Nottingham Forest-Profi.
2: Der Sonntag ist zum Faulenzen da oder um daheim auf der Couch zu chillen. Das ist alles fein, aber das Wetter gilt nicht als Ausrede. Perfektes Wander- und Spaziergewetter morgen und bis zu 27 Grad. Heute auch noch fein und mild. In der Nacht wird es aber frisch bei 12 bis 3 Grad. Meistens bleibt es klar, ein paar Nebelfelder sind aber mit drinnen. Niederösterreich, A2 Richtung Wien. Beim Knoten Vösendorf ist der Unfall jetzt geräumt. Der Stau löst sich langsam auf. Es ist aber ein anderer Unfall passiert auf der A1 Richtung Wien zwischen St. Pölten und Böheimkirchen. Da hat sich ein Auto überschlagen. Es ist nur die Überholspur frei. Stau baut sich da auf.
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3: Rein geht's in die letzte Pirate Radio in die Party Zone Stunde für heute. Und das mit dem LCD Sound System jetzt. Und Daft Punk is playing at my house. Am Mikrofon für dich, Finn Rasmussen. Servus und hi.

0: 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Ja, machen wir jetzt auch mit Laserkraft 3D. Und
1: nein, Mann, ich will noch nicht gehen.
2: Ey, komm schon, es ist kaum mehr was los. Ich hab Kopfweh und der DJ spielt die ganze Zeit nur so Elektrozeugs. Nicht mal was von David Guetta machte. Komm, lass uns nach Hause gehen.

Pass mal auf, Junge. Hier ist langsam Feierabend. Also geh runter von der Tanze. Ich will nach Hause. Der Barkeeper will nach Hause. Und der DJ ist müde, hörst du doch. Mach ein bisschen halblang jetzt. Hol deine Jacke, schnapp dir deine Mädels und geh nach draußen. Also, wir sehen uns nächste Woche wieder.

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Das war damals, Anfang der 2000er, einer der ersten Songs, der über das Internet ein Publikum fand. Zunächst wurde er mit einem 60-sekündigen Ausschnitt im Internet beworben und dann lief er in Diskotheken und Clubs, bevor er schließlich einem wartenden Publikum zugänglich gemacht wurde. The Roots aus Finnland, gerade gehört, mit seinem Trance-Klassiker Sandstorm und das in der Pirate Radio Indie Party Zone. Wir spielen den besten Alternative Sound Mix für deinen Partyabend.

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1: Die Wiener ÖVP fordert längere Ladenöffnungszeiten. Im Fokus steht nun nicht mehr nur der Sonntag, sondern auch eine Ausdehnung am Samstag. Reduzieren möchte man hingegen die Zahl der Magistratsabteilungen. Diese sollen halbiert werden, wie Parteichef Markus Fiegel am Samstag bei einem Zukunftskongress der Wiener Volkspartei erläutert. Abgelehnt werden längere Öffnungszeiten am Samstag bzw. eine Sonntagsöffnung in Tourismuszonen von der Gewerkschaft GPA. Das sei eine größere Belastung für die Beschäftigten. Kurz vor dem Terrorüberfall am 7. Oktober 2023 soll auch Ägypten Israel vor der Gefahr eines großen Angriffs der Hamas gewarnt haben. Das berichtet das US-Magazin The Atlantic unter Berufung auf Regierungsvertreter in Israel, Ägypten und weiteren arabischen Ländern sowie auf Vertreter in den USA und Europa. Weniger als zwei Wochen vor dem 7. Oktober ist Ägyptens Geheimdienstchef demnach nach Israel gereist und hat vor einer Hamas-Attacke gewarnt. Xaver Schlager wird morgen erstmals als Kapitän der österreichischen Nationalmannschaft auflaufen. Der Mittelfeldspieler betont, dass das Leistungsprinzip aber an oberster Stelle stehe. Pluspunkte habe er, nur weil er mittlerweile in der englischen Premier League spiele, nicht, betont der Nottingham Forest-Profi. Das Finanzministerium und die österreichische Kontrollbank weiten heute die Finanzierungsmöglichkeiten für die Energieinfrastruktur aus. Künftig sollen auch kleinere Investitionen in Verteilnetze und Speicher gefördert werden. Die Maßnahme soll die Kosten für den Netzausbau senken und die Energiewende vorantreiben.
2: In Österreich wird's morgen schön, so haben wir den September gerne. Jetzt über die Nacht bleibt es meistens klar, aber es kühlt runter auf 3 bis 12 Grad. Morgen dann dafür wieder super Temperaturen, 24 Grad teilweise, manchmal 27 im Westen. Dazu ein paar Wolken relativ weit oben. Im Osten ist es ein bisschen windig, im Westen ruhiger. Gute Nachrichten gibt's von den Straßen. Es steht und liegt nichts im Weg. Ihr kommt überall gut voran. Gute Fahrt.
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3: Happy Weekend dir. Mach was aus deinem Samstagabend jetzt. Wir hören uns. Ich bin der Finn. Bis dahin.

0: Sie hören Antonio Vivaldis Der Herbst aus dem Werk Die vier Jahreszeiten. 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